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1: Hallo.
2: 1, 2, 3
1: Gehirnzellen. Wo war der Jingle, Felix? Pfingsten?
3: Das ist ein anderer heute. Heute gibt es einen anderen Jingle.
1: Heute gab es gar keinen. Achso, ich höre das ja nicht.
3: Auf jeden Fall, doch.
1: Da sind wir wieder. Ja, zieh's an. Da sind wir wieder, die drei Gehirnzellen. Hört ihr euch jetzt, Leute?
3: Ja, jetzt höre ich mich.
1: Ja. So, warum hast du mir jetzt dein Mikrofon gegeben, liebe Lea?
4: Einfach so. Aber ich höre mich nicht.
1: Felix?
3: Danke.
4: I don't hear. Ich höre mich nicht.
1: Doch, du hörst dich.
4: Okay.
1: Hörst du dich selber, Felix?
3: Ich höre mich selber. Du dürfst es aber noch...
1: Du bist doch eingesteckt. Dann steck dich halt hier rein.
4: Okay.
3: Du dürfst es aber noch einen Schnuff lauter machen, wenn du willst.
4: Ja, mach mal lauter. Ja, jetzt ist es besser.
1: Ja.
3: Oh ja. Wir haben heute einen Gast.
4: Genau.
3: Einen sehr, sehr wichtigen Gast, weil heute drehen wir ein bisschen was für unsere
1: Soziale
3: Media.
4: Ja.
1: Instagram, TikTok und Co.
3: Genau. Die es noch nicht gibt.
1: WhatsApp-Channel.
3: Oh ja, wir machen einen WhatsApp-Channel.
1: Nein, bitte nicht. Das machen wir nicht. Das
3: ist ein Fall. Genau. Und da?
1: Das ist so, Ü50?
3: Ja, das schon.
1: Obwohl ich auch
3: außer wenn wir das so Vereine machen, da ist es sinnvoll.
1: Findest du?
3: Ja, klar. Weil du da.
1: Okay, ich war noch nie da drin.
3: Ja.
4: Nee, Freundin, das ist cool. Eine Freundin von mir, sie hat eine Schwester und sie ist so ungefähr 11. Und sie hat auch einen WhatsApp-Channel.
3: Das ist geil.
4: Ich glaube, das ist so ein Ding in der neuen Jugend.
1: Das ist süß.
4: Ja, sie zeigt
1: es. Das ist so wie ein Blog.
4: Gott sei Dank. Ja, voll süß. Ich folge dem auch.
3: Geil.
1: Vielleicht sollten wir doch einen WhatsApp-Channel machen.
4: Nee.
3: Doch, auf jeden Fall.
1: Ja.
3: Doch.
1: Jetzt bin ich irgendwie überzeugt.
3: Ganz ehrlich, ein Pro, deine Oma kann das auch dann.
4: Das stimmt.
3: Lea, willst du dir vielleicht das Mikrofon heften?
4: Ja.
3: Weil dann
1: an deinem Oberkörper.
3: Weil dann haben wir, danke. Weil dann haben wir dann auch noch Ton für die Behind-the-Scenes-Aufnahmen.
4: Okay.
3: Sehr gut.
1: Soll ich dir erklären, wie das geht, Lea? Für alle, die gerade uns nicht sehen und sich denken, warte, worüber reden die drei Verrückten da eigentlich gerade? Wir sind ja immer noch Studierende in der Hochschule HDM. Danke, Felix. Und wir haben heute, das haben wir eigentlich gesagt, ne? Behind the Scenes.
3: Ja, genau. Gerade ist jemand bei uns. Möchtest du dich ganz kurz einmal vorstellen?
1: Ja. Ist verbunden.
3: So, jetzt gibt's eine kleine Vorstellung für euch, weil wir haben hier jemanden ganz Besonderen. So.
4: Ja!
1: Setz dich mal, Felix, gib mir mal die Kopfhörer auf. Die du anhast.
5: Dann hörst du dich auch noch.
1: Und dann darfst du dich gerne auf Leas Schoß setzen.
4: Ja, das machen alle immer, wenn du willst. Du musst aber nicht. Ups.
1: Kabelsalat for real hier.
4: Jeder Gast sitzt irgendwie immer auf meinem Schoß.
5: So.
4: So, alles Gute, Katze.
1: So, stell dich mal kurz vor.
6: Hi! Oh, das ist voll verwirrend, dass ich mich
4: ne?
1: Yes.
6: Hi, ich bin Julia und ich habe heute das Privileg, diese drei hier abzufilmen. Und ich studiere hier auch an der Hochschule der Medien und bin schon im 6. Semester.
1: Was studierst du?
6: Medienwirtschaft.
1: Das ist quasi, wenn Leute dasselbe studieren wollen wie du jetzt an der HDM, die hier noch nicht studieren, würden sie dann digitale Medienwirtschaft studieren, richtig?
6: Ja, digitale Medienwirtschaft. Ich studiere auch digitale Medienwirtschaft. Ich sage das immer noch so.
1: Aber ihr...
6: ich
1: check.
4: Was ist das Besondere in deinem Studiengang? Oder warum magst du den? Oder warum machst du das?
3: Das
4: ist die vielfältig.
3: Das ist eine sehr, sehr geile Antwort. Ich hätte gar nicht gedacht, dass du das auf so vielen Ebenen beantwortest.
6: Ja, sehr vielfältig. Also es ist tatsächlich so, man kann eher so in Richtung BWL, aber man kann auch so gestaltungsmäßig Sachen machen und ja.
3: Sehr, sehr cool. Der liebe Leon hat in den Chat geschrieben, hey, hi, hallo, Julia. Und
6: hey, hi,
3: der
6: hallo.
3: Flo941, kennst du den?
6: Er ist meine Frau.
3: Achso.
4: Wie süß! Der Supporter.
1: Ja. Schöne Grüße an Flo.
3: Lieber Flo, ich würde dir raten, einfach vielleicht auch mal den ganzen Bums hier abonnieren auf Twitch. Und
1: auf YouTube.
3: Und jede Woche hier reinschauen, ne? Weil das ist ja das Geilste, was es gibt auf der Welt. Haben mir Leute gesagt.
1: Genau. Und wie gesagt, wir haben einen Twitch-Stream für alle Radiozuhörer gerade. Also gebt doch einfach auf Twitch 3 Gehirnzellen ein. Ihr müsst nicht mal einen Account erstellen, um uns zu sehen. Aber wenn ihr einen Account erstellt, dann könnt ihr auch mit uns chatten. Und
3: so wie Flo.
1: Genau, seid wie Flo.
3: Ja, seid wie Flo. Flo ist cool, glaube ich.
4: Mein Follow habt
3: ihr. Ey, Flo, du bist der Geilste, wirklich. Ey, Flo, du bist der Beste. Ganz ehrlich.
4: Wir wissen zwar nicht, wer Flo genau ist, aber ja.
3: Ja, genau.
1: Was ist denn dein...
3: Willst du wieder gehen, Jule? Oder will?
6: Ich kann auch sitzen.
1: Ja, sag mal ein Funfact über dich.
3: Ja, genau.
6: Ein Funfact.
3: Was wir niemals hätten denken können über dich.
6: Ja, ich habe einen winzigen Daumen.
1: Oh mein Gott. Der ist ja wirklich winzig.
4: Ich habe auch so eine Freundin, die hat so einen Daumen.
3: Oh mein Gott.
4: Der ist so cool.
1: Das ist ja lustig.
3: Also das ist jetzt nicht böse gemeint, aber was ist da schiefgelaufen?
4: Manche Leute haben solche Daumen. Hey, natürlich sind beide Daumen
1: das
4: so.
1: Das ist voll cool.
4: Ich auch.
3: Kannst du mal in die Kamera, wenn das für dich in Ordnung ist, dass die Leute das daheim aussehen?
1: Nein, das musst du nicht.
3: Da musst du nicht machen.
6: Ja, hier, komm, ich gehe.
1: Hä, aber das ist voll cool, weil das ist so... Das ist wirklich ein Funfact.
6: Ja.
1: Weil wenn die meisten Leute haben nie so einen richtigen Funfact über einen und dann ist das ist wirklich so ein Funfact.
3: Ja, das ist wirklich. Wenn du ein Bier und einen kurzen bestellst, also einen Shot bestellen willst, dann kannst du ja einfach so machen und dann hast du einen Shot und ein Bier.
1: Ey, dafür wirkt aber dein Zeigefinger dann extrem lang.
4: Ja.
6: Ja, da fehlt so ein Stück, glaube ich.
4: Ja, das ist ein Knochen.
3: Aber,
4: da fehlt ein Knochen,
3: ne?
1: Ja. Aber besser, dass es bei beiden gleich ist, oder? Ja. Imagine, du hättest jetzt einen langen Daumen und einen.
3: Aber das beeinträchtigt dich ja null, oder?
4: Nein.
6: Nein, warum? Wie verwendest du deinen Daumen?
3: Weiß ich nicht. Für Däumchen drehen.
1: Ja, das kannst du ja trotzdem machen.
3: Ja, ja.
6: Ja, ich kann ihn auch so bewegen.
1: Kannst du das machen?
4: Natürlich, das sind doch zwei gesunde Daumen. Die sind halt einfach kurz.
3: Kurz. Es sieht schon crazy
6: aber ja,
3: aus.
6: Ja, ist witzig.
1: Okay, Felix, das, Funfact über dich, über deinen Körper.
3: Funfact über meinen Körper. Oh, Spaß.
1: Oh Gott.
3: ich habe richtig lange Zähne. Dieser neben
1: der
3: dem.
1: Zeigezeh.
3: Ja, genau, der
1: Zeigezeh.
3: Der Zeigezeh, der ist ultra lang bei mir.
1: Ja, das stimmt, den habe ich schon mal gesehen.
3: Ja.
6: Also ist der länger als sein.
3: Der ist länger als dieser
1: als
3: Daumen da.
4: Der ist länger als mein Finger, gefühlt.
3: Jo! Ja, aber
1: länger als dein...
3: Mein Durchhaltevermögen.
1: Genau. Lea, was hast du denn für einen Funfact?
4: mein Körper?
3: Ja?
4: Ich weiß es nicht. Ich hab hier so ein Muttermal. Das sieht aus wie eine Wolke.
3: Zeig mal. Wo sieht man's?
4: Ich glaube, es ist am anderen Bein.
3: Ah, perfekt.
1: Gut, dass du dich so gut mit deinem Körper auskennst.
6: Hier. Ah.
3: Oh, hey. Ja, doch.
4: Auch nur die Unterdinge.
3: Ja, doch. Hä, krass.
1: Das ist kein Muttermal, das ist ein Geburtsfleck.
6: Ja.
3: Wie heißt es? Brustfleck?
1: Geburtsfleck.
3: Geburtsfleck.
6: Oder so Pigmentstörung.
3: Ja.
4: Pigmentstörung.
3: Ja.
1: Ich hab das.
3: Ich hab da gar keine Worte gerade
1: dafür.
3: Aber was ist das? Also was. Aber, das ist ja nur die Folge vom Rauchen.
1: Nein, das konnte ich schon als Kind.
3: Ach so, wie?
1: Das ist mein Talent.
3: Also wenn daraus kein Clip entsteht, dann
1: das. Könnt ihr das nicht?
3: Nein.
1: Kannst du das?
6: Ich will das hier auch nicht.
3: Willst du es mal nachmachen?
1: Mach du es nach, Felix. Nein, du musst es richtig aus deiner Lunge pressen.
4: Mach du es. Ich kann das nicht.
1: Du musst einfach das rauspusten. Also.
3: Nee, das geht. Das ist geisteskrank.
1: Wie wird dann so?
3: Was denkt ihr, was ihr Freund gerade daheim denkt, was das hier ist. Das
6: ist er überhaupt noch da?
2: Flo, das sieht man leider nicht. Ja, Flo, bist du noch da? Oder, also ich verstehe auch, wenn du gegeben hast. Seerobbe im Stimmbruch, schreibt meine Mutter. So.
6: Ich mach noch einmal und dann ja. Beenden wir das Thema.
1: Ja, das ist halt auch nicht so gut für meine Stimme.
6: Dann lieber nicht. Ich mach's
1: doch. Einmal noch.
3: Wie du auch dabei so zitterst, ist ja pieklustig.
2: Ey, geil, Mann. Wii Special, ja, ne, wieder Fake-Sachen reingeschrieben, geil.
6: Aber könnt ihr, ich kann Donald Duck machen, mach aber nur aggressiv.
3: Ja, ja, gerne.
6: Ich mach Donald Duck. Warte. Die sind kurz mal weg. Ich würde sie fassen. Okay.
1: Nein, das war so real. Das war so real. Wie krass war das denn?
2: Wollt ihr vorbeikommen? Wir sind gerade live im Radio und auf Twitch. Ja, das ist ja nicht mein Problem. Spaß, ey, viel Glück euch, ihr schafft das.
1: Kannst du das nochmal machen?
6: Das war richtig cool.
2: Ja, das auf jeden Fall nochmal.
6: Okay.
2: Alles gut.
6: Geht das?
2: Das passt auch gar nicht zu dir irgendwie.
6: Das ist so cool.
2: Kennt dein Freund das?
6: Ich glaube. Aber ich glaube, er ist nicht mehr hier.
2: Oh.
6: Ciao.
1: He left us.
2: Aber wie krass ist es, wenn du das einfach so random, wenn du mit jemandem so ein richtig deepes Gespräch hast und dann kommt aus dem Off kurz einmal. Mach's mal.
6: Wir müssen das eigentlich
2: einstellen. Das ist ja so gigalustig.
1: Das ist so cool.
2: Bist du schon DSCS oder so?
1: Digga, du, warum studierst du kein Media Entertainment?
2: Ja, gell? Wenn die Startler das hören würde, die wird...
6: Ich fühle mich so schlecht, dass du keinen Stuhl hast. Sollen wir noch einen Stuhl?
1: Wisst ihr, wie das im Stream aussieht, als wäre sie so unser Kind? Und so vor der Couch und packt so die Weihnachtsgeschenke
2: ab. Weil man auch die ganze Zeit...
6: Ich sitze gerne auf
2: dem Stuhl. Nein. Weil man nur die Stirn sieht.
6: Nein, ich glaube, wir holen einen Stuhl. Felix, du bist
2: ein Gentleman. Ich hole jetzt einen Stuhl, ja. Machen wir es jetzt einfach... Julia bleibt jetzt einfach die ganze Folge da.
6: Wenn du willst.
2: Wenn du möchtest.
6: Du musst nicht, aber du darfst gerne.
2: Ja. Okay, gut. Ich hole einen Stuhl für dich.
1: Und wir müssen mal bei Mr. Leon mal ein viertes Mikrofon ordern, falls wir wollen ja wirklich mal ein paar Gäste einladen, ne?
6: Ja.
1: Mr. Leon, falls... Ja. Weißt du, wie das geht, Felix?
6: Jetzt seht ihr dann Donald Duck in echt.
1: Wie sieht das aus? Ich habe das noch nie gesehen.
6: So.
1: Wenn du das machst. Wie macht man das? Kann man das trainieren?
6: Ich mach's so mit meiner Backe. Ich glaube, jetzt haben alle Zuhörer abgeschaltet im Radio.
2: Ich hoffe...
1: Hey, ich sag, ich bin nicht so schlecht. Ich muss nur noch dieses Gespräch...
2: Glaubst du, ich bin jetzt zu hören? Du
6: bist ja, zu hören. Wir hören dich. Okay. Lieber.
7: Willst du eine Kopfhörer haben?
2: Nee, das ist mir nicht wichtig.
1: Er trägt sie eh fast nie.
2: Ja, also ich tue das immer so auf cool eine Seite so hoch, weil ich denke, da ich was Besonderes bin.
1: Bist du
2: Nein, Spaß.
1: Auf ja, der eigene Art und Weise.
2: Ich glaube, wir alle
1: Dein
2: sind...
1: Dein C ist besonders.
2: Ja, ja, auf jeden Fall. Wollt ihr kurz... Ja,
1: setz dich... einmal.
2: Oder?
1: Oder? Das sah gut aus. Ja, das sah sehr gut aus, ja. Felix.
2: Ey, schön. Der viertes Mikrofon könnt ihr sofort holen. Hinter Lea ist noch ein paar Kopfhörer für Felix. Ey, jetzt wird's ja wirklich. Oh, ist ja. Ah, wie geil. Ey, das ist ja wirklich heute.
1: Das mega. Ist ja. Leon, was machen wir ohne dich? Bitte, wirklich. Ja.
6: Geh nicht.
2: Leon, hör auf zu gehen.
1: So. Er sitzt definitiv.
6: Hörst du was? Nein?
2: Nee, ich höre nichts.
1: Gib, steck's ab und steck's hier rein. Gib her. Wo? Ja.
2: So, jetzt. Ja, das ist ja richtig cool.
6: Ich bin nächste Woche
2: nicht da, perfekt.
6: LG.
1: Hörst du dich jetzt?
2: Ich höre mich jetzt.
1: Soll ich dich lauter machen?
6: Okay, Leute.
2: Nee, passt perfekt. Ich muss nur einmal hier so. So. Ideal. Jetzt ist perfekt.
6: Kabelsalat.
2: Oh ja, da. Passt.
1: Okay,
2: passt.
1: So. Ja. So.
6: So. So, jetzt sind wir alle angekommen.
1: Ich habe keinen juckt mich und keinen juckt nicht.
6: Wir haben, glaube ich, auch heute keine Zeit für das noch.
2: Ja.
6: Aber wir können...
4: die schnellen Fragen machen, dann haben wir ein bisschen.
1: Stimmt, wir haben jetzt eine neue Rubrik,
3: ja, genau.
1: Julia, dass wir immer am Anfang, wie viele Fragen, Felix? 5 Fragen?
3: 5. Ja.
1: Und die ganz schnell beantworten, so mäßig wie ein Fragen habe.
3: Genau.
1: Und Felix stellt sie immer und beantwortet sie auch mit.
4: Ja,
3: genau.
4: Okay.
3: Seid ihr bereit?
4: Ja. Ja.
3: Okay. Oh, könntest du einen Schnuff leiser, weil...
4: Hab ich dir gerade ins Ohr geschrien?
3: Ja.
1: Schnuff?
3: Ein Schnuff, also leiser. Bisschen leiser.
1: Ich weiß nicht, welche Nummer
4: ich kann
1: du bist.
4: Kann das jetzt auch abnehmen.
1: Du bist die Nummer 2.
3: Nee, die Nummer 14.
1: Bist du die Nummer 14?
3: Ja, bisschen. Ja, oh, nee, leiser. Oh, ja, ja. Oh, ja, so ist perfekt. So ist perfekt. Also, fange ich mal an. Die 5 schnellen Fragen, geklaut von Gemischtes Hack. Weil represent. Genau. Gibt es aktuelle Trends, die an dir vorbeigehen?
4: Trends.
1: Felix, hast du nicht heute irgendwas erzählt, dass, ob wir das kennen auf TikTok? Und ich meinte, nee.
3: Ja, da war. Ja,
1: das war das.
3: Da war irgendwas. Ja. Ja, da war irgendwas.
4: Ich finde diese.
3: Ich weiß aber nicht mal.
4: Diese Capri-Hosen-Trends, die sind komplett an mir vorbeigegangen. Ich finde das irgendwie auch nicht schön.
1: Diese Laufer?
3: Ja.
1: Laufers?
3: Achso,
4: nee, die finde ich cool. Ich
1: dachte, nein, aber das ist an mir vorbeigerannt. Auf einmal hatten die jeder. Und
3: also ich dachte, Leute, die laufen gehen. Also Läufer.
1: Ja, diese Jogging-Leute auch.
3: Ja,
1: jetzt.
3: Das sind
1: die, jetzt an, wieder zu laufen.
3: Ja, das ist auch.
4: Aber das ist cool.
1: Ja, ja. Alles Trends sind immer cool.
3: Ja.
4: Was hältst du von Capri-Hosen?
6: Ich weiß tatsächlich gar nicht, wie die aussehen.
4: Das sind
6: nicht.
4: Die Hälfte, diese Hosen.
1: Drei Viertelhosen.
4: Die ganz eng. Die trägt ja auch. Fast jeder.
6: Ah, auch, die gibt es auch in so normal, diese schwarze Leggings. Die
4: ja, aber die gehen nur bis hier.
1: Und die sind ganz eng.
4: Ja.
6: Also ja, ist auch an mir vorbeigegangen. So früher, das hatte man eigentlich
4: ja,
6: erst
4: ja,
6: im Kindergarten.
4: Ja. Die hatte man immer im Kindergarten.
1: Die trägt
4: solche
1: jetzt hier.
4: Stoffhosen. Google mal Capri-Hosen.
6: Aber es ist auch an mir vorbeigegangen.
4: Ja, das ist voll an mir vorbeigegangen, aber ich find's auch. Da würde ich mich nicht drin sehen.
1: Interessant.
3: Am Anfang ist der 6-7-Trend voll an mir vorbeigegangen. Aber jetzt liebe ich's ja.
1: Also, oh, der ist ja schon 2 Jahre alt.
3: Ja. Ja, okay.
4: Check
3: okay.
4: Dir.
1: Zeig mal.
3: Ja, so.
4: Solche.
3: Oh Gott. Oh Gott, sagt der Luki.
1: Zeig's mal in die Kamera.
3: Warte.
4: Abstimmung.
3: Die, ja. Was sagt ihr, Leute?
1: Ja, warte, du hast mir gerade ein anderes Bild gezeigt. Oh
3: ja,
1: doch,
3: also,
1: oh Gott.
3: Ja, so, ja doch.
4: Sind halt sehr anliegend.
3: Mhm.
4: Und
1: aber
4: so.
1: Die sind ja baggy.
4: Nee,
1: ja,
4: aber eigentlich sind die sehr kurz.
6: Die sind eigentlich so
4: kurz, ja.
6: Über dem Knie hören die auf.
4: Mhm.
1: So wie eine Radlerhose.
4: Ja, halt länger.
6: Ja.
3: Matcha ist voll an mir vorbeigegangen. Und
1: was?
3: Dubai-Schokolade.
1: Was?
4: Schokolade.

0: jedenfalls in Deutschland. Ich war in Australien, hab das mit Duperschokolade mitbekommen.
1: Ja, aber nie, mitbekommen, klar, aber nicht noch nie probiert.
0: Mir hat eine die extra aus Europa nach Australien mitgebracht.
1: Echt?
0: Ja. Schöne Grüße an Pauline, wenn du zuhörst.
1: Schöne Grüße. Ich hab's noch nie gegessen. Dubai-Schokolade.
0: Die ist echt lecker. Meine Mutter hat die auch mal selber gemacht.
2: Oh.
0: Die war echt richtig lecker.
1: Krass.
0: Die war echt so creamy, crunchy und so einfach geil.
1: Mhm. Okay. Aber wenn zu viele Leute eine Sache mögen, dann ist es automatisch in mir, mag ich die Sache schon nicht mehr.
0: Warum?
1: Weil ich liebe es, gegen den Strom zu schwimmen.
0: Und deswegen bist du ein Riesenfan von Felix Lobrecht, der den erfolgreichsten Podcast Deutschlands führt?
1: Ja, den zweiterfolgreichsten auf der Welt, aber der wird ja auch von vielen Leuten nicht gemocht. Also das ist ja echt...
0: Naja, aber der hat ja schon die meisten Streams in Deutschland.
1: Ja, das stimmt. Aber, ja, das kannst du ja nicht auf alles ummünzen.
0: Magst du Cola?
1: Ich mag Cola, ja, aber es gibt viele Getränke, die ich mehr mag.
0: Welche?
1: Boah, zum Beispiel Fanta Exotic.
0: Ja, aber mehr als Cola, nee.
1: Ja, doch.
2: Ich bin nicht so der Cola-Fan. Ich liebe...
1: Muttermilch.
0: Ja,
2: deine Mama hört gerade zu.
1: Ja, ich weiß.
2: Kissen, was sagst du dazu? Ich sag, wir machen jetzt weiter.
1: Ja. In welchen Situationen bist du auf eine komische Art patriotisch? Boah, wenn es um Aschaffenburg geht, da bin ich ganz böse.
0: Fußball.
2: Definier patriotisch?
0: Ja, also du...
1: Patriotismus ist...
0: Wenn du dein eigenes Land
1: deine Heimat
0: feierst.
1: Ja. Aber es gibt einen Unterschied zwischen Lokalpatriotismus, das ist dann, wenn du halt für deine das wäre jetzt für jemanden aus Stuttgart.
0: Ja. Aber eigentlich ist Patriotismus ja eigentlich auf Länder bezogen.
1: Genau.
0: In Deutschland ist Patriotismus, das existiert gefühlt nicht mehr, wegen dem Krieg damals. Weil, siehst du hier Deutschlandflaggen irgendwo auf den Gebäuden? In Amerika ist auf jedem Gebäude eine amerikanische Flagge. Ich war da mal und dann war auf dem Burger King 12 amerikanische Flaggen auf dem
1: 12.
0: Dach des Burger Kings, ja, in einem kleinen Ort. Und das ist ein sehr ausgeprägter Patriotismus, also das ist ein bisschen übertrieben. So, wofür? Mhm. Also wirklich, das waren nur amerikanische Flaggen auf diesem Gebäude.
1: Ja, das ist geistkrank. Aber nee, wenn's um Aschaffenburg geht, weil da habe ich halt so einen richtig emotionalen Bezug zu, also zu meiner Heimat halt. Ja,
0: ja, vielleicht wenn es auch so um Rock am Ring geht, weil das auch bei mir direkt in der Nähe ist. Oder Nürburgring generell, wenn der Nürburgring als Thema ist, da geht mein Herz auf.
1: Ja, check ich. Bei euch?
2: Oh, ich habe es glaube ich gar nicht.
3: Ich auch nicht.
1: Nicht mal, also...
2: Nee, so...
1: Wenn es um euer Ort, also nicht wenn es jetzt, wo du herkommst?
2: Nee.
1: Okay. Also wenn das jemand beleidigt, seid ihr nicht dann so...
2: Nee, dann verstehe ich das.
1: Echt jetzt? Okay, krass. Nee, das würd ich nicht zulassen. Ne?
2: Nee, das ist mir auch völlig egal, tatsächlich. Okay.
1: Was erhoffst du dir vom Reisen? Hahaha, Lea, der Witz war mal wieder richtig unlustig.
0: Das wollte ich jetzt einfach mal einspielen.
3: Ah, ich hab's gar nicht gecheckt.
0: Dachtest du, hätte das jetzt gesagt?
3: Ich hab's gar nicht gecheckt, wer das gerade redet.
1: Ach so. Was erhoffst du dir vom Reisen?
0: Neue Leute kennenlernen, einfach den Moment genießen, die Natur zu sehen und es zu genießen. Ihr?
3: Ja, auch abzuschalten, neue Orte zu sehen und auch Sachen sich zu gönnen, die man sich jetzt auch nicht so jetzt hier jeden Tag gönnt. Zum Beispiel im Urlaub gehe ich jeden Tag zur Eisdiele zum Beispiel.
0: Ja.
3: Oder hole mir dreimal am Tag so ein Spaßgetränk im Supermarkt. Das finde ich auch so Sachen, die man im Urlaub macht.
0: Das stimmt. Ich achte auch nicht auf den Preis wirklich.
3: Ja.
0: So, wenn ich jetzt Bock auf eine Pizza habe, dann hole ich mir jetzt eine Pizza.
1: Bitte Peperoni!
0: Und wenn ich jetzt Bock auf die Burrata-Pizza, die teuerste ist, dann hole ich mir diese Burrata-Pizza, weil ich will es komplett ausgenießen. Also, und danach denke ich mir dann immer, oh, vielleicht war die Burrata-Pizza doch nicht notwendig. Checkt ihr?
1: Ja. Ich erhoffe mir in erster Linie immer, dass mein Hin- und Rückflug nicht abstürzt.
0: Felix hat große Flugangst, Leute.
1: Das ist wirklich das erhoffe ich mir wirklich am meisten vom Reisen.
0: Das ist ja auch valid.
1: Ja, weil für mich ist es in erster Linie Stress, wenn es anfängt. Währenddessen ist gut, aber wenn es aufhört, ist wieder behindert. Also sehr viel Stress.
3: Aber schon immer oder hattest
1: du es? Ja, schon immer. Geisteskrank. Ich habe mal so viel mit ChatGPT darüber geredet, aber der hilft mir auch nicht wirklich. Mir hilft das auch nicht, wenn jemand sagt, ja, bei Fliegen ist ja schon wirklich sicher.
0: Stream machen.
2: Bei
0: Geburt.
2: Meiner Geburt.
1: Nein, ist nicht deine bei Geburt. Deiner. Da sind wir jetzt zu spät.
0: Deines Kindes.
1: Ja.
2: Auf gar keinen Fall, Leute. Ich würde euch rausschicken.
1: Was?
0: Was?
2: Ja.
0: Also wenn jemand dabei sein dürfte, dann sind das doch wir beide.
2: Ja, ja, trotzdem, dann will ich doch kein Twitch.
1: Ich bin ja dann Patenonkel. Was sagst du?
2: Ich will das aber nicht, wenn ich ein Kind bekomme, dass ihr das wird.
1: Ja, das hast ja nicht du zu entscheiden. Das hat ja der Luki zu entscheiden, der ist ja der Chef.
0: Chefarzt.
1: Genau. Stell mal vor, ich würde jetzt wirklich so Medizin abbrechen. Entertainment abbrechen. Wird wirklich... Arzt oder
2: Hebamme.
1: Was ist männliche Hebamme?
0: Heber.
1: Zähne, das heißt nicht Heber. Aber männliche Hebamme.
2: Vielleicht Geburtshelfer oder so.
1: Geburtshelfer. Ja. Wir Drücker. Haben jemanden mit Intellektuell. Auf einmal, wir heißen Simon recht, Jens.
0: Ich schwöre.
1: Und dann bin ich einfach so dein Geburtshelfer.
2: Ich glaube, ich würde dir vertrauen.
1: Oha.
0: Ich weiß.
1: Aber nicht. Ich dürfte im Hintergrund kein Twitch-Stream machen?
2: Nein, aber ich würde dir, glaube ich, vertrauen.
0: Aber weißt du, dann würde. Okay. Ich könnte keine Geburt in echt, glaube ich, sehen.
1: Ich weiß nicht.
0: Ich finde das irgendwie krass.
1: Ja, das stimmt. Letzte zwei Fragen. Was kommt bei dir in die Raclette-Pfanne?
0: Guter Call, ja. Fang an, Julia.
3: Also erstmal mit jedem, den ich spreche, jeder macht es anders.
0: Mhm.
3: Und bei mir kommt in die Pfanne Spargel, Kartoffel,
0: mhm.
3: Und Käse und obendrauf Pelze mit Zwiebeln und so vegetarischem Speck.
0: Mhm.
1: Bist du vegetarisch?
3: Mhm.
1: Okay. Das ist keine Meinung. Das war nicht, also das war nur aus Interesse.
3: Du?
1: Nee.
0: Warum?
1: Klasse,
0: was fangen wir jetzt gar nicht an?
2: Nee,
1: das ist jetzt auch gar nicht die. Also das ist halt einfach, weil
0: ich wollte dich
1: nicht auf den Geschmack verzichten möchte. Ich finde es ja auch ganz schlimm.
0: Was
1: aber
0: ist deine Ausrede, Felix?
1: Das ist ja keine Ausrede, das ist ja die richtige Meinung. Also Ausrede wäre, wenn ich...
0: Meinung?
1: Hey, ja.
0: Das ist die richtige Meinung.
1: Nein, das ist meine richtige Meinung.
0: Ach, deine. Mhm.
1: Das ist nicht die richtige, das ist bestimmt eine falsche Meinung, aber ich weiß ja, dass bewusst falsch
0: ist. Nee, falsch und richtig ist ja relativ.
1: Ja. Ich kann gut damit leben.
0: Was machst du auf dein Raclette? Was für ein Fleisch?
1: Also da kommt erstmal gar kein Fleisch rein, weil das Fleisch wird oben geputzelt. Stimmt. Und gibt es einfach dazu. Also es kommt gar kein Fleisch rein. Es kommt ganz viel Mais, es kommt ein bisschen, ja natürlich Käse. Man kann eine Salamischeibe reintun. Boah, aber sonst...
0: Brennst du die nicht oben an?
1: Nee, die kommt unten rein. Spargel, klar. Ist gut.
0: Ich habe das noch nie mit Spargel
2: gegessen. Auch nicht.
1: Was kommt, mir fällt gerade sonst gar nichts mehr ein irgendwie.
0: Mhm.
1: Was gäbe es denn überhaupt noch?
3: Kartoffeln. Ich dachte, dazu so Brot noch und so.
1: Ja, aber das tue ich nicht in die Pfanne.
3: Ja.
1: Mir fällt halt wirklich gerade nichts mehr ein. Oliven.
0: Mhm.
1: Ja. Sonst fällt mir gar nichts mehr ein gerade.
0: Leer?
1: Garnelen. Oh mein Gott, Garnelen. Ja, mit Abstand. Ja, Garnelen.
0: Ja, ja, ja.
1: 10 Stück.
0: Ich schwöre. Aber auch oben, oder nicht?
1: Einfach ein paar oben zum Snacken, aber auch welche ins Pfännchen rein.
0: Die brauchen noch viel länger.
1: Ja, das dauert mir eh viel zu lange.
0: Ja.
1: Der ganze Bub.
0: Das finde ich echt anstrengend.
2: Kleiner Funfact, bei uns gibt es jedes Jahr an Weihnachten Raclette.
0: Das war gelogen.
1: Das
2: war euch auch?
0: Mhm. Du hast letztes Jahr...
2: An Weihnachten.
0: Letztes Jahr hast du es nicht
2: an Weihnachten. Ja,
3: Silvester.
2: Ja, bei uns eigentlich auch, ja.
0: Wir haben es an Silvester gegessen.
2: Ja, aber bei... Es gab es nicht, weil meine Eltern ja nicht da waren letztes Jahr an Weihnachten. Aber es kommt bei mir, wenn es das gibt, was ich jedes Mal nicht mag. Also ich bin gar kein Raclette-Fan eigentlich.
1: Danke.
2: Also das ist einfach langweilig, sage ich ehrlich.
1: Also wirklich,
2: Raclette ist einfach ein totes
1: Spiel. Sorry, also sag halt, also das ist ja wirklich Resteverwertung auf cool angelehnt.
2: Das ist einfach
1: kacke. Sag halt, wenn du deine restlichen Sachen von der Vorweihnachtszeit noch irgendwie verarbeiten willst.
0: Ja, ist doch
2: so,
0: gut.
2: Nee, ja, es ist gut, aber was ist
1: du hast dann
2: kacke.
1: Irgendwie, da hast dann so ein bisschen Mais, Oliven und Käse an Weihnachten.
2: Ich werde nicht satt.
1: Doch, genau. Also an Silvester alles gut, einmal im Jahr, aber Bro,
2: okay.
1: An Weihnachten,
2: nein,
1: das ist das Top-Abendessen im Jahr.
0: Weihnachten
1: das ist das Top-Abendessen.
0: Aber es ist eine Aktivität, die man miteinander verbringt.
2: Da kann ich auch zusammen Burger machen mit meiner Familie.
1: So.
2: Also
1: ist wirklich so.
0: Wer wird hier angerufen?
1: Ich nicht.
2: Ich weiß es nicht.
1: Aber der Boden vibriert richtig. Nee. Oh, nein. Luki wird angerufen, oder?
2: Oh je.

0: Warum zeigt es innen?
1: Oh je. Alles gut, Luki.
0: Alles gut. Chat, wie findet ihr Raclette?
1: Unser Twitch-Stream ist gerade ein bisschen am Hängen. Das sieht lustig aus. Aber so schlimm ist es nicht.
2: Was
1: jetzt passt alles wieder.
2: Was wäre dein Top-Weihnachtsessen?
0: Ich sag...
2: Außer Raclette. Oder euer.
3: Einfach meinen Mitbewohner gerade angerufen.
1: Echt? Wer?
3: Lukas.
1: Mhm. Hallo. Lukas. Boah, das ist eine richtig... Ich sag, das ist jetzt kein...
3: Ich bin so auf dich gefallen.
1: Das ist alles kein gut. Klassisches Weihnachtsessen in dem Sinne. Aber ich würde mir wünschen, wirklich, dass es so ein kleines Buffet-mäßig gibt. Und es gibt so Mini-Burger, es gibt ein bisschen Sushi, cool. Gibt so kleine Tacos. Also, das muss auch nichts so klassisch Deutsches sein. Wenn, dann würde ich so einen Braten, einen geilen Braten einfach.
3: Klöße in die Röhre.
1: Ja. Aber wenn ich mir wirklich aussuchen würde, bisschen Sushi, bisschen Burger, bisschen, auch ganz ehrlich, bisschen Pizza. Einfach von allem so ein bisschen.
0: Ich checke.
1: Weil du willst ja wirklich das Beste rausholen an dem Tag.
3: Weihnachten.
1: Doch.
0: Ja, aber an Weihnachten will ich auch kein Raclette.
1: Ja, gell? Weil das heißt ja auch
4: Raclette. Ihr seid Raclette. Ja auch deutsch. Also ich bin ja Pole und bei uns
1: Bro, du hast einen deutschen Pass.
3: Ja und?
1: Da bist du ja deutsch.
3: Ja, aber ich feiere ja polnisches Weihnachten, nicht deutsches Weihnachten. Das ist ein ganz, ganz krasser Unterschied.
2: Was esst ihr da?
3: Oder kein Fleisch.
1: Fleisch.
3: Es wird gefastet. Aber wer ist ein Fisch? Frag mich nicht. Es gibt immer 13 Gaben auf dem Tisch, wegen den 13...
1: Zuhörern auf Twitch.
3: Nee, nicht Sonden, sondern...
2: Jüngern, oder?
3: Nee, das wegen den... Wie heißen die? Gebote? 13 Gebote?
1: Ah. Das sind die 10 Gebote.
2: War das nicht,
3: irgendwas.
2: Ist nicht Jesus mit so 12 Jüngern?
3: Irgendwo? Vielleicht deswegen. Irgendwas mit 13. Auf jeden Fall 10 Butter, Salz und das sind auch Sachen. Dann gibt es erstmal bei uns Fischsuppe. Also wir fahren erstmal als Familie, einen Tag oder zwei Tage vorher, zum Weiher und kaufen uns 3 Karpfen. Und dann suchen wir uns die aus und dann, ihr wisst, was dann passiert.
1: Es geht aber gar nicht, Luki, gell?
3: Nein, nein.
2: Ah, oha, krass.
0: Wo leben die aber dann in der Zeit?
3: Im Weiher.
0: Aber ihr nehmt die mit der Tüte mit und dann?
3: Ja. Und dann holen wir noch meistens ein paar extra Köpfe mit, weil wir die brauchen für unsere Suppe. Und das ist, die Köpfe benutzt sonst keiner von der Fischerei. Und dann kochen wir die Köpfe in Wasser. Und aus diesem Wasser, dann werden, deswegen heißt die Suppe Fischsuppe, dann werden die Köpfe da rausgenommen. Und dann wird die karamellisiert und mit Mandeln, Leute, diese Suppe. Die ist nur einmal im Jahr bei uns. Leute, wenn ihr die mal probieren würdet, die schmeckt nicht nach Fisch. Die schmeckt einfach so krass. Das ist ein uraltes Familienrezept von meiner Familie. Das ist auch gar nicht so typisch, also polnisch, weil die meisten Polen rote Beete-Suppe essen, aber das ist so ein Familienurrezept. So, dann gibt es das. Dann muss ich auch immer noch die Karpfen alle die Augen so entfernen, weil die dürfen nicht mit in die Suppe.
1: Wie heißt das nochmal, wenn du so gedärmt
3: hast? Filetieren.
1: So? Aha, okay, ja.
3: Ja, das ist aber auch so eine richtige Familienaktion, die wir dann die ganzen Tage davor machen.
1: Ja, ein bisschen Tiere töten.
3: Ja, leider. Aber ich bin ja auch Angler, also ich liebe Angeln.
1: Um Gottes Willen, alles gut.
3: Es ist nicht zu rechtfertigen, aber ich mach's halt. Auf jeden Fall gibt's dann Karpfen und so andere Sachen, polnische Sachen. Und dann gibt's noch bei uns diesen Nachtisch und das ist einfach Dosenfrüchte alle zusammengeworfen mit dem Sud. Das nennt man dann Kompott.
1: Ist das aber nicht was doll, oder? Also Kompott, ist das nicht so klassisch deutsch?
3: Polnischen.
1: Echt jetzt? Mhm. Ah ja, okay, krass.
3: Oder aus dem Deutschen, ich weiß nicht. Oder aus...
1: Alter, in meinem Kopf ist das so...
0: Ja, das gibt's, glaube ich, überall.
1: Ja, ja, ja. Aber das Wort Kompott ist so... Ja, keine Ahnung.
3: Auf jeden Fall würde ich meine Raclette-Pfanne...
1: Das hat so eine... Oh Gott!
3: Da kommen Pilze rein, da kommen Oliven rein, da kommt Mais rein, da kommt Feta, ganz viel Feta rein, Kartoffeln.
1: Nee, die gibt's auch
3: Käse.
1: Oben drauf einfach.
3: Nee, unten.
1: Ja, aber das ist ja viel zu wenig Platz da drin.
3: Das
1: ist
3: passend gemacht.
2: So Scheiben musst du die schneiden.
3: Genau. Und dann noch so diese, kennt ihr diese langen Bohnen? Zuckerstangen.
0: Oh ja, die sind richtig geil.
3: Nee, Zuckerschoten, nicht Stangen. Und dann noch Hollandaise-Soße rein.
1: Ja, ja, ja, okay.
3: Checken.
1: Aber die steht halt bei uns auch einfach nur da und du tust sie am Ende dann über dein Pfännchen.
3: Dann ist sie ja kalt.
1: Ja, aber es schmeckt doch kalt, finde ich.
3: Mm-mm.
1: Doch.
3: Ja, okay. Was ist die letzte Frage?
1: Wie wäre der Slogan deiner Marke? Oh, die ist zu schwer.
0: Ja.
1: Worauf bist du in anderen Kulturen neidisch?
3: Boah.
1: boah, dass in, nur in der deutschen Kultur, dass es da so viele, dass es da so viel Neid gibt und man sich nichts gönnt, das würde ich gerne in anderen, würde ich gerne in anderen, so wie in anderen, anderen Kulturen haben, wo man sich auch mal sein Fleisch gönnt, sein Hack gönnt.
3: Gemischtes Hack?
1: Zum Beispiel. Das, ja.
0: Ich finde, dass, als ich in Indonesien war, in die Leute sehr viel offener waren. Und die sind einfach von Grund auf viel freundlicher und viel fröhlicher. Und in Deutschland sind sie alle so, na, nicht alle natürlich, aber die meisten sehr so
3: grumpy.
0: Grumpy, so trüb immer. Die gehen so trüb durchs Leben. Aber in Indonesien, die haben so wenig und trüb sind einfach.
3: Mit D.
1: Sagt er, der Fleiß.
0: Danke. Ja, ja, die sind einfach super
1: Song.
0: Happy.
1: Immer. Ja, aber ich beschwere mich ja auch nicht darüber.
3: Ich beschwere mich nicht, ich mache mich nur drüber lustig.
1: Ja, ich mache mich ja nicht drüber lustig.
3: Du hast ja lustiger.
0: Ja, yeah. Okay, weiter.
2: ja, auch so die Offenheit. Und was mir so zum Beispiel immer so in Italien oder so Spanien oder sowas auffällt, ist irgendwie, dass die Leute hier in Deutschland so immer auf Zack sind. Mhm. Die können sich einfach nicht mal so, die können nicht so Sachen manchmal genießen.
3: Ja, das? Mhm.
2: So in Italien machen die so diese Fiesta oder diese Mittagspause und dann chillen die halt auch mal 3 Stunden einfach nur mit dem Glas Wein auf so einer Terrasse.
3: Ja.
2: Und in Deutschland ist irgendwie so alles so schnell und hektisch.
3: Ja,
2: und
1: das finde ich.
2: 30 Minuten früher da und keine Ahnung.
1: Ich finde, das kann man auch wirklich fast schon so auf unser ganzes Leben so übermünzen, dass mittlerweile so, wenn man irgendwas erreicht hat, dann geht es wirklich nur noch darum, das nächste zu erreichen.
0: Ja.
1: So, vor einem Jahr habe ich mein Abitur geschafft. Und dann habe ich nie eigentlich auch mal so das kurz mal so einfach genossen und ich habe es mal geschafft, sondern es war direkt wieder, ja, jetzt studieren und dann machst du dir 4 Jahre lang den Kopf, dass du schon wieder dein Studium schaffst. Dann willst du schon den nächsten Job. Da willst du dann, du willst immer mehr, aber nie mal so kurz irgendwie eine Sekunde mal reflektieren, was hast du eigentlich schon geschafft.
0: Ja.
3: Mhm.
1: Ja. Aber das, glaube ich, gibt, ja, weiß nicht, ob das ein Deutschland-Ding ist, keine Ahnung. Was kommt jetzt?
0: Nee, also das war jetzt einer zu viel, Felix. Nee, das war gar keine zu viel, Felix. Nee, hast du gut gesagt.
1: Das war
0: gesagt.
1: Ja voll die gute Aussage.
3: Ich weiß nicht mehr, was das ist. Ich wollte mal gucken.
1: Ach so.
3: Ich wusste nur, dass Lea das gesagt hat.
1: Ach so. Luki, was bei dir?
3: Was war die Frage noch?
0: Auf was du in anderen Kulturen neidisch
3: bist. Ah. Ja, so was Ähnliches wie Lea. So in Australien, jeder sagt dir so Hallo oder gibt dir auch so Komplimente. Weiß ich, war so in einem Laden und sagt die Verkäuferin I love your shirt. Und ich war so, was? Was? Wir reden nicht. Also, ihr redet gerade bei mir. Und die fragen auch immer, hey, how are you?
1: Mhm.
3: Okay, also sie meinen das nicht immer so ernst, weil wenn ich habe es dann immer am Anfang beantwortet. Ich so, hey, good, and you? Und dann haben die nicht drauf reagiert, weil das nur eine Rhetorik. Aber das ist, trotzdem fragen sie es.
1: Weil das ist halt wirklich so, wenn du jemanden fragst, wie geht's dir? Und dann sagt jemand schlecht, da denkst du ja auch, oh Gott. Ja. Ja. Nee, komm, hör auf. Nee, alles, ja. Ich weiß, dass es dir schlecht geht, aber ich will ja gar nicht wissen, warum es dir schlecht geht. Das ist halt rein rhetorisch die Frage.
3: Es sei denn, du willst es halt wirklich wissen.
1: Ja, außer ich würde jetzt dich, also
3: ja,
1: euch
3: so fragen. Deeper fragen. Ja, also, aber so beim, wenn man sich nicht so gut kennt,
1: ja.
3: Dann sagt, ja, wie geht's dir? Und man sagt, schlecht.
1: Oh Gott, nein, das darf man gar nicht sagen. Da bin ich für ein Verbot.
0: Oh. Wenn Gott.
1: Außer zwischen engen Freunden. Da darf man dann
3: was
1: sagen.
3: Was ist, wenn die Person denkt, dass du eng mit dir befreundet bist?
1: Das ist, dann ist wieder
0: und
1: Kraut.
0: David
1: so.
0: E.
1: David E. Punkt. Oder wie ich sage, Lea G. Punkt. Haha. ja,
3: ich habe den mal so eingespeichert, weil ich es so lustig fand.
1: Ich finde es auch massiv. Also ihr Nachname ist halt
3: Klomp.
1: Klomp. Und also
3: Luca.
1: Luca?
3: Okay, ja.
1: Luki wäre halt Luki J. Punkt, ich bin Felix B. Punkt und sie ist halt Lea G. Punkt. Checkst du es?
0: Ja.
1: Also wegen.
3: Du bist Julia? P. Punkt.
1: T. Punkt.
3: T. Punkt.
1: Ja, lustig.
3: T. Punkt.
1: Ich find's.
3: T. Punkt lustig.
2: Ja, schon witzig.
1: Ja. Gehen wir in die Pause?
0: Ich glaube ja, Leute, wir senden schon seit 45 Minuten.
3: Ah, fuck, das ist das falsche Mikrofon.
0: Yes, we go
3: to the
0: show now and we have some good music.
3: Was machen wir jetzt, Lea?
0: Musik. Let's go.
1: Ach so, ja. Wir gehen jetzt in die Pause.
0: Warte, Burner Boy und Crow.
1: Yes, warte. Was hören wir jetzt?
0: Burner Boy und Chrome.
1: Okay, das klingt ganz gut.
3: Eins,
0: zwei,
1: drei.

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1: Eins,
2: zwei,
1: drei, Gehirnzellen. Moin, Meister.
3: Hello.
2: Hi.
3: Julia.
2: Moin.
3: Wir haben heute einen Special Guest da.
1: Wir sind wieder da.
3: Genau. Ja. Wir sind aus der Pause und wir haben heute einen Special Guest. Die Liebe.
2: Julia.
3: Julia, was machst du heute hier?
2: Ich quatsche ein bisschen hier.
1: Ja.
3: Ja, genau.
1: Wir machen jetzt genau diese erste halbe Stunde nochmal. Nein, wir machen nämlich jetzt...
2: Campusfrage der Woche.
3: Einmal bitte noch den Donald Duck.
1: Das ist halt lustig.
4: Das ist so gut.
3: Das ist so geil. Oh, Leon hat geschrieben, bin wieder da. Ohne was BH. Verpasste ich? Sorry, ich missbrauche die Chatfunktion, aber weil ich gleich demnächst los muss. Sendet ihr nächste Woche, sendet ihr übernächste Woche. Wann OEP? Ja, das ist die letzte Folge für diese Staffel, also für dieses Semester. Für die erste Staffel.
1: Aber OEP vielleicht nächste Woche? Kannst du nächste Woche, Leon?
3: Ja, hoffentlich. Ja, das ist die letzte Folge, Leon. Ja, also falls du Lust hast, jetzt auch nochmal in den Stream reinzukommen.
2: Ich glaube nicht.
3: Ja, Leon.
1: Komm bitte OEP nächste Woche mit uns.
3: Ja, nächste Woche OEP oder vielleicht...
1: Und gib uns deine WhatsApp-Nummer.
3: Ja. Haben wir Donnerstag...
1: Kurz mal im Stream-Nummer geklärt.
3: Haben wir zufällig Donnerstag Zeit?
1: Nächste Woche.
3: Diese Woche?
1: Da wollten wir ins Kino gehen.
2: Ich kann...
3: Die ganzen Tag?
2: Ich muss halt arbeiten.
3: Ach so, ja.
2: Ich muss noch bis 14 Uhr arbeiten.
3: Stimmt, ja. Aber wir kriegen das auf jeden Fall. OEP ist Abkürzung für Ostendplatz. Nächste Woche DO. Nächste Woche heißt DO heißt.
1: Nächste Woche Donnerstag.
3: Achso. Oh. Fragezeichen.
2: Ich glaub, ich kann.
3: Ja? Ey, das kriegen wir gebacken.
1: Ich müsste halt auch arbeiten, aber das passt.
3: Ja, das kriegen wir hin.
2: Irgendwann.
1: Nach der Arbeit.
3: Was macht man OEP?
2: Kaffee trinken.
1: Hey, wir wollten doch Streetfight machen.
3: Oh ja, Streetfight gegen Leon, da kassieren wir halt zu dritt. Außer wenn Julia noch mitmachen würde, weil sie würde halt Leon verunsichern durch den Sound des Jahres. Villa Bergpark Sixer Bier mal 2. Ja, ist gekauft. Das ist gekauft. Machen wir so.
1: Sind wir dabei. Da sind wir dabei.

0: Kam noch im Madus.
1: Da sind wir dabei.
2: Gut. Yeah.
1: Da, GEMA, stimmt.
0: Nein, das ist ein Cover.
1: Das ist ein Cover. Genau.
0: Cover.
1: Leon, du kannst uns nichts.
0: Oder? Das ist doch ein Cover dann.
1: Aber Leon, kriegen wir heute deine Handynummer? Weil dann müssen wir so auf respektlos mit den E-Mails noch schreiben. Das ist ja richtig blöd. Ich will ja gar keine E-Mail. Ich will ja einfach nur WhatsApp. Oder FaceTime. Genau.
0: ASMR.
1: Oh ja. Campusfrage der Woche. Lea, hier ist dein Handy.
0: Ich mach's nochmal an.
1: Ja.
2: Campusfrage der Woche.
1: So.
2: Bist du verbunden?
1: Ich bin verbunden.
2: Okay.
1: Und let's dann go. Werden wir mal gucken, ob. Genau, was ist die Campusfrage der Woche, Leute?
0: Wir sind durch die Hochschule der Medien gegangen und haben die Studierenden interviewt und gefragt, was für Prüfungen sie haben und ob sie glauben, ob sie diese auch bestehen. Oder wie viele davon.
1: Mhm. Genau.
0: Dieses Semester.
1: Gehen wir einfach mal rein.
0: Wir sind nämlich jetzt in der Prüfungsphase.
1: Sehr gut. Ja. Okay, wir sind wahrscheinlich noch nicht ganz verbunden. Ich mach nochmal.
0: Welches Handy ist das?
1: Das ist das von Lea. So, warte, hoffentlich jetzt. Yes.
0: Campusfrage der Woche.
1: Jetzt bin ich verbunden. Warte.
3: Ich heiße Greta und ich studiere Cross-Media-Redaktion und Public Relations. Und ich habe dieses Semester tatsächlich gar keine Prüfungen mehr, sondern ist nur noch die Bachelorarbeit übrig. Und mein Thema

0: ist die wahrgenommene Glaubwürdigkeit von Nachrichteninhalten auf Instagram. Und ich hoffe mal und ich gehe davon aus, dass ich das auch bestehen werde, weil ja, ich bin dann fertig mit dem Bachelor und wenn ich es nicht bestehe, wäre es blöd, aber ja, genau.
1: Dankeschön.
2: Dieser Lacher. Die Arme, die will unbedingt bestehen. Aber wer will nicht bestehen, weil er wird schlabbert.
3: Da ist mir nur eine Frage währenddessen gekommen. Glaubt, also, oder denkt ihr, wie viel hat sie mit Herrn K. zu tun?
2: Oh, vielen. Ja. Das ist ja ihr Dekan.
3: Ist das der Dekan?
2: Ja.
3: Oh Gott. Also, gut.
4: Wer ist Herr K.?
2: Der eine Dozent hier.
3: Herr Kams. Ja, kann man ja drop. Er ist ja nicht. Also.
2: Ja, er ist unser Lieblingsdozent.
3: Ja.
4: Ja.
3: Kennst du Herrn Kams?
4: Nee, oh, alles gut.
3: Okay. Da sind uns jetzt die Hände gebunden.
4: Ja.
2: Nur Medienpolitik macht nicht so viel Spaß, weil es langweilig. Aber dafür kann er ja nichts.
4: Ja.
3: Richtig, genau. Er ist ein, ohne Witz ein sehr, sehr...

0: Oh, wirklich, ihr habt mich echt fertig
1: gemacht. Ja, und Lea hat so übertrieben, sie hat eine 1,7.
2: Ja.
0: Stopp. Stopp. Realistisch gesehen ist es auf jeden Fall keine 1,7, Leute. Sie ist einfach eine sehr nette Frau und wollte keinen.
1: Sie weiß ja, dass du es kannst. Und Felix und ich haben auch bestanden.
2: Ja.
0: Ja, die Jungs haben eine 1. Ich bin sehr stolz auf die.
1: Du hast auch eine 1.
0: Ja, aber eine 1,0 habt ihr. Ist doch schön.
2: Ja, ich hab mich sehr gefreut darüber. Ja.
0: Habt ihr gut gemacht.
2: Danke.
0: Welchen Fach war das?
1: Präsentationstechniken, das hattest du damals auch.
2: Modul Schlüsselkompetenzen.
1: Erinnerst du dich?
0: Das klingt so scheiße.
2: Ja.
3: Aber es hatten wir noch mit so einem anderen Modul.
1: Wissenschaftliches Arbeiten.
3: Genau.
0: Ja. Ja.
1: Da ist eine Hausarbeit.
2: Da müssen wir die Hausarbeit schreiben.
1: Da müssen wir nur bestehen.
2: Also wir müssen die Hausarbeit abgeben und jemand...
1: Nein, Felix.
2: Nein, genau. Das sagen wir.
1: Sonst wird dir ein Plagiat.
2: Plagiat, genau. Oder ein Plagiat.
1: Ach so.
2: Nein, das war ja natürlich...
1: Plakat!
2: Ein Plakat. Ich wollte ein Plakat als Mindmap erstmal machen. Sex. Ja.
0: Ja.
2: Genau.
3: Wen habt ihr da?
2: Tahira Siddiqui.
1: Richtig.
0: Ja.
2: Kennst du
3: In
2: sie?
3: In wissenschaftlichen Arbeiten? Mhm.
2: Ja. Krass. Kennst du sie?
3: Ja, das ist doch die Dekanin von uns.
1: Nein, Stadler.
2: Nee, das ist Frau Stadler.
3: Nein,
2: gewesen.
3: Die Studienbüro.
2: Die, ja, genau, die.
1: Sie macht,
2: die,
1: ich glaube, sie
2: ist so die.
1: Sie teilt sich das mit Stadler. Ja. Stadler
2: so ein bisschen die linke Hand von Frau Stadler, oder?
1: Ja.
2: Oder heißt es rechte Hand? Linke
1: rechte Hand.
2: Die rechte Hand.
0: Ja, ich glaube, die rechte
1: Hand. Weil Rechtshänder die Leute damals meisten waren.
2: Stimmt, der ist so die rechte Hand von Frau Stadler.
0: Sie ist super lieb.
2: Sie ist Queen. Ja. Sie ist Queen hoch 10 Millionen.
1: Also wirklich selten eine Person getroffen, die so viel Aura hat und die mir, mit der ich einfach stundenlang zuhören könnte.
2: Ja. Ich glaube, sie ist auch unfassbar gebildet.
0: Ja.
2: Also sie würde gar nicht bei uns reinpassen.
1: Top 3 gebildetste Person, die ich persönlich kenne.
2: Ja.
1: 100%.
2: Ja. Sie würde wirklich nicht in diesen Raum hier reinpassen.
1: Doch.
2: Vom Niveau her.
1: Weil wir würden uns dann einfach an sie anpassen.
2: Oh. Ja, ist schwer an Frau Siddiqui sich anzupassen vom Niveau her.
1: Nein, aber sie könnte dann diesen Podcast führen und...
2: Ja, das stimmt.
1: Und unsere 3 Gehirnzellen exponentiell vergrößern.
2: Exponentiell.
1: Guck, das hat schon was bei dir gebracht. Das war ein Test.
2: Ja? Das war kein Test? Ja, geil. Leon schreibt noch auf Twitch, Juno, July, King Shit. Nee. Nein.
1: July finde ich okay, aber Juno, aa.
2: Ich wäre dafür, dass wir einfach die Zahlen sagen, also am 4.9.
1: Nee, einfach.
2: Weil dann weißt du einfach, es ist der 9.
1: Wann hast du Geburtstag? 3.
2: 19.11.
1: 3. was?
2: Nee, ich habe ja 19.11.
0: Dann hast du 1.
1: Nein, du hast dann 9, am 11. 1, Geburtstag. 1. Du wurdest im 11. geboren.
2: Ja. Ja.
1: Und hier das erste mit
2: Konstantin Schreiber.
1: Ja.
2: Nee, der ist gar nicht mehr bei der ARD.
1: Du weißt, wen ich meinte?
2: Nee. Oh, Luki. Weißt du, wen wir meinen?
0: Ja, ich find's nicht lustig.
2: Ja, ich verstehe. Alles gut. Das ist ein Insider, Julia, den kannst du nicht verstehen.
1: Den erklären wir dir später, aber der ist nichts für Netz.
2: Der ist auf gar keinen Fall was für uns Radio. Ich hab noch, ich glaube.
1: Es geht um unsere Geburt.
0: Ja.
2: Habe ich noch spannend. Ein Juckt mich?
1: Juckt mich! Okay, ich will es einfach einmal hören.
2: Juckt mich! Juckt mich!
1: Okay, was ist diese Woche? Juckt mich oder juckt nicht?
2: Ja. Eigentlich juckt mich nicht.
1: Okay, was juckt dich nicht, Julia? So deine unpopular opinion.
0: Jetzt gerade, was mich nicht juckt.
2: Generell, was generell juckt dich nicht?
1: Was andere Leute eher juckt, zum Beispiel. Wie, was für ein Auto du fährst, das juckt mich nicht.
3: Achso. Boah, es juckt mich nicht, ob die Bahn zu spät kommt.
1: Ah, was? Okay, interessant.
2: Das juckt
3: also die
2: dich
3: U-Bahn
2: nicht.
3: Oder so. Oder wenn ich zu spät komme.
1: Das juckt dich nicht.
3: So, ich klar, es juckt mich, wenn die jetzt 1,5 Stunden zu spät kommt, das juckt mich schon. Aber wenn die U-Bahn jetzt 4 Minuten zur Verspätung hat und die Leute dann an der Bahn gleich schon herlaufen, weil die schon so unruhig sind, weil die Bahn nicht kommt, denke ich mir so,
1: ey, aber das
3: einfach.
1: Ist,
3: dann bleib doch einfach in euch, bleib ruhig und keine Ahnung.
1: Das ist
3: schaut
1: stark.
3: In die Ferne.
1: Das ist
3: es
1: stark.
3: Juckt mich nicht.
1: Weil es juckt mich halt schon.
3: Echt?
1: Ja.
0: Ja, mich auch.
1: Also es ist aber stark, finde ich gut.
3: Das nächste Mal, wenn es bei euch ist, dann denkt einfach so, nee, das lohnt sich nicht.
1: Das stimmt.
0: Ja, du kannst eh nichts ändern.
3: Das darf nicht jucken.
1: Das stimmt, okay, das ist ein guter Call, das merke ich mir. Lea, was juckt dich nicht?
0: Mich juckt es nicht, ob du deine Prüfung bestehst oder nicht, ehrlich gesagt.
1: Mhm.
0: Es
1: Das wollte so, ich auch.

0: Panzer. Es war, du kannst jetzt eh nichts mehr ändern.
1: Was deins, Luke? Mir fällt wieder nichts ein,
2: bei juckt mich nicht, wie viel du trinkst. Spaß! Spaß! Es juckt mich nicht, wenn du,
1: wenn du rauchst.
2: Nein. Es juckt mich nicht, wenn du...
1: Ich finde es so schwer, da was zu finden, ne?
2: Es juckt mich nicht, wenn ich mal keine... Doch, das juckt mich schon.
0: Was juckt dich?
2: Wenn meine Unterhosen leer sind, ich dann nochmal dieselbe tragen muss, aber umgedreht. Das juckt mich schon. Aber was juckt mich nicht?
0: Gut.
2: Was juckt mich nicht?
0: Hm? Mein Blick.
1: Leon!
3: Oh, King! King Leon.
2: Guten, schönen Feierabend!
3: Ja, schönen Feierabend. Ja, ja, wir sehen uns.
0: Warum
3: hast du eine Ente in der Hand?
0: Na, egal.
3: Das ist ein Apfel?
0: Also.
2: Okay, jetzt ja, juckt komm. Mich
4: ich hab,
2: nicht.
4: Ich hab noch was. Ja, mich juckt's auch nicht, wenn mir zum Beispiel ein Glas runterfällt.
1: Was?
0: Oh mein Gott, ich fand das früher so, so schlimm, ja, wenn mir was runtergefallen ist. Ich habe immer angefangen zu weinen, weil ich finde das so schlimm.
2: Du bist ja richtiger Chill-Guy. Mich juckt
1: stimmt,
2: das
1: du bist richtig nonchalant.
0: Ja, ja. Schon manchmal.
1: Magst du nonchalant?
4: Ich verstehe das Wort.
0: Nonchalant ist
1: wenn
0: so.
1: Du so auf Krampf cool lässig.
0: Nein, nicht auf Krampf.
4: Nein.
2: Nicht, der Unterschied ist darin, nee. Dass du nicht auf Krampf lässig.
1: Aber die meisten, die so nonchalant sein wollen,
2: dann
1: sind
2: sie aber nicht nonchalant.
1: Ja, aber die tun halt alle so.
2: Also oh Gott, mein Arsch.
4: Nee, ich tue nicht. Also
1: du bist halt einfach ein chill cool. Guy.
4: Nee, also ich tue jetzt nichts auf Nonchalant. Wie du das machst?
2: Nonchalant?
1: Nonchalant.
4: Nee, aber ich denke mir so, warum sollte ich mich darüber
1: Deutsche aufregen? Land.
4: So, das ist eh schon runtergefallen. Dann putze ich es halt weg.
1: Okay, aber das ist sau der gute Gedanke eigentlich dahinter, weil du kannst ja eh nicht ändern.
0: Ja, ja. Ich glaube, wir müssen einfach mehr denken, man kann es eh nicht ändern. Und es ist einfach so, und dann akzeptiert ist man das oder ja. Nicht. Und ja.
4: Danke, dass du mich wieder stummst.
0: Voll nett.
2: Gerne. Ja, vielen Dank.
0: Vielen Dank
4: du
0: fürs
4: hast
0: Zuhören.
4: Doch nicht gesagt, was du, ich habe dich unterbrochen, du wolltest
2: ja, mir nichts eingefallen. Ich dachte, du hast
1: mir fällt da wirklich nichts ein.
2: Es juckt mich nicht.
1: Ey, ja, es juckt mich nicht, ob ihr über rote Ampeln lauft. Ey, lauft über rote Ampeln.
0: Ich checke, aber du bist letztens als die Polizei direkt vor uns stand über eine rote Ampel.
1: Ja, weil ich weiß, dass das im höchsten Fall 5 Euro kostet. Und wenn ein Unfall draus resultiert, 10 Euro. Ganz ehrlich, diese 5 Euro habe ich noch auf Tasche.
2: Ah, es juckt mich nicht, was du zu essen magst.
1: Okay.
2: Also wenn du
1: das ist auch komisch, wenn das mich jucken würde.
0: Ich checke, aber mich juckt es auch schon also irgendwie, wenn du ein Picky Eater bist. Was? Ich kann mit dir jetzt nicht sowas essen.
1: Ja, kennt ihr so Leute, die sagen, boah, ich kann kein Gemüse essen?
0: Ja, oh nee, das geht gar nicht.
2: Das Bruder ist kein Obst.
1: Jan, das ist halt krass. Also wirklich.
2: Obst?
1: Weil so, als ob man sich nicht mal so eine Banane reinschieben, klingt falsch, mal so eine Banane snacken kann oder eine Erdbeere.
2: Das ist so pervers.
1: Oder
2: ich will nichts mehr mit dir zu tun haben.
1: Oder eine Orange. Oder
0: Leute, ich
2: alles
0: sage,
2: ja,
0: für
2: auf
0: den,
2: einmal.
1: Ja, das wäre zu viel.
0: Für das Ende gibt es jetzt noch eine kleine Theatereinlage von diesen zwei jungen
1: ja.
0: Herren.
1: Oh ja.
0: Aber
1: das
0: dann ist die Folge auch vorbei.
1: Das wird jetzt ein Kulturschock
2: für
1: Julia.
2: Das ist unsere neue Rubrik.
1: Ja, ja. Genau. Impro-Theater.
2: Du kannst gerne einsteigen, wenn du willst. Lea, ja. Was ist das Setting?
0: Setting
1: ist Herr Rollen. Ströbele.
2: Nein.
1: Nee, das wäre zu krass.
0: Nein, Setting, du bist ein Student, der gerade seine Prüfung schreibt. Du bist der Professor und hast eine komplett andere Klausur drin genommen als sonst. Und du merkst, ich habe so viel reingesteckt, aber trotzdem. Nichts auf dem Papier.
2: Okay, dann wird das jetzt.
0: Und du darfst aber gern dagegen.
2: Okay.
0: Eins,
1: ich
0: zwei.
1: Bin der Student.
0: Du bist der Student.
2: Und komm!
0: Und go!
1: Herr S. Punkt, wir haben hier sehr viel BCG-Matrix geübt und wir haben unfassbar viel ABC-Analyse gemacht. Jetzt haben wir wirklich in den Moodle-Kurs sogar noch ein Video reingestellt, wie man die ABC-Analyse macht. Und dann kommt die Mu-Smegma-Regel dran.
2: Sie habe das aber doch auch gesehen in den Folien. Also alles war ja relevant.
1: Ja, aber das ist ja nicht der Ehrenkodex der HDM.
2: Was für ein Ehrenkodex?
1: Dass man fair ist mit seinen Schülern.
2: Schüler?
1: Studenten, Kommilitonen.
2: Ich bin nicht die Kommilitone.
1: Mit den Leuten, die die Klausur
2: aber,
1: schreiben.
2: Herr Buhleider, Sie habe die ganze Vorlesung bekommen. Wo liegt das Problem?
1: Wir haben so viel in jeder Klausur.
2: Aber sie habe alles gehabt, was drangekommen sei. Kommen sei.
1: Ja. Ja, da haben sie auch recht, aber das ist respektlos.
2: Wo wollen sie sich jetzt?
1: Das ist respektlos.
2: Zeigen Sie nicht auf den Finger mit mir.
1: Das ist respektlos.
2: Auch nicht mit der Faust. Auch nicht mit der Zunge.
1: Das ist aber wirklich respektlos. Wir haben nur BCG-Matrix gemacht, Portfolioanalyse, und da kommt nichts rein. Meine Kommilitonen, was sagen Sie dazu?
4: Ich finde es auch gar nicht okay.
2: Mhm. Aber Sie haben doch beide bestanden.
4: Sie haben uns noch nicht die Noten gegeben.
1: Genau. Was haben wir für eine Note?
2: 4,0.
1: Oh, dann bin ich sehr zufrieden. Danke, Herr S. Punkt. Wir sehen uns nächstes Semester.
2: Nein.
1: Mittwoch, 8.15 Uhr nicht mehr?
2: Neu.
1: Neu?
2: Neu.
1: Ah, no, ach so. Okay, perfekt. Dann haben wir das ja geklärt.
2: Ja.
1: Aber was ist mit Frau G. Punkt?
2: Sie habe leider nicht bestanden.
1: Oh.
0: Ich finde das auch gar nicht okay von Ihnen.
2: Aber warum?
0: Weil Sie einfach
2: sie
0: was komplett
2: besser lernen. Sagen. Sie müsste sich besser vorbereiten.
0: Ja. Ja. Sehen wir uns nächstes Jahr wieder. Und damit, Leute.
2: Ich gehe jetzt zu Veleda.
0: Wünsche
1: oh,
0: ich euch
1: schöne Grüße an Veleda.
0: Einen wunderschönen Veleda. Abend. Wir sind alle müde und gehen jetzt schlafen.
1: Ja, ich habe noch ein letztes Wort für die Staffel. Einen Satz. Der geht wie folgt. Wie geht es noch? Ja, genau. Macht nix, wo ihr.
2: Stimmt, die Staffel ist vorbei. Ihr fahrt alles über die Socials, wie es weitergehen wird und ab wann, sorry.
1: Genau, weil jetzt haben wir wirklich Zeit, da Zeit zu investieren. Ja. Wir haben Zeit zu investieren. Es hat ultra viel Spaß gemacht, das alles auszuprobieren. Vielen Dank an Horaz, vielen Dank an Leon. Tschüss, Leon, du warst der Beste.
0: Leon.
2: Wir lieben dich.
1: Ja, hoffentlich schaust du ab und zu immer noch mal rein hier. Genau. Noch einen allerletzten Satz. Macht euch einen Organspendeausweis. Geht Blut spenden.
0: Ja. Plasma.
1: Ja. Plasma spenden
2: Stammzellen.
1: Auch. Stammzellen auch. Und geht zur Samenbank.
2: Macht Kinder.
1: Macht Kinder?
2: Nein, nur wenn ihr sie wollt.
1: Ja, genau. Und das allerletzte, was ich sagen will in dieser Staffel ist, verbringt nur Zeit mit Leuten, wo ihr, macht nichts, wo ihr eigentlich das Gefühl habt, eure Zeit mit zu verschwenden, und verbringt nur Zeit mit Leuten, die eure Zeit wirklich wertschätzen.
2: Ja. Mic drop.
0: Cute.
2: Mic drop. Gehirn abschalten und aus.
0: Aus.
2: Aus.

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